0: Welt retten und böse in Klump und Asche hauen und so weiter und so fort. träume ich auch manchmal davon. Und der Gag ist, dass dies genau das sehr oft in meinem Traum vorkommt, dass ich erst Angst habe vor Satan. Ich träume oft von Satan und vom Teufel.
1: Okay.
0: Aber genau das ist es, was hier beschrieben ist. In dem Moment, in dem ich im Traum mich auf einen einlasse und einen auf gut Freund mache, ist die Angst weg.
1: Ja, ja.
0: Dann finde ich einen Frieden mit ihm. Dann finde ich eine Art, im Traum mit ihm umzugehen und er mit mir. Und dann ist die Angst und dann ist der Albtraum auch kein Albtraum mehr, lustigerweise.
1: Hochspannend.
0: Ja, ja. Genau, da musste ich jetzt gerade dran denken. Ja, ne? Aber ich träume trotzdem lieber, wenn wir irgendwelche Leute platt machen. Das ist lustiger.
1: Die Welt muss nur noch kurz die Welt
0: retten. Ich muss auch kurz retten, genau.
1: Und die Bösen platt machen.
0: Das aber ist ja auch geil. Aber schön gesungenes Lied.
1: Ich mag die Band.
0: Du hörst dieses Klagen da drin von der Sängerin. Also die verpackt es unheimlich gut.
1: Die hat Druck auf der Stimme, mein lieber Schwan. Also gefällt mir sehr, sehr gut. Ich werde meinen Mann sehen. Ich werde meinen Mann stehen. Es heißt definitiv, ich werde meinen Mann sehen. Sie singt auch... And I'm gonna see my man till I get satisfied. Ich werde meinen Mann sehen, bis ich befriedigt bin.
0: Soll das mein alter böser Geist ein Favorit nehmen? Das ist auch noch so eine Sache. Soll das heißen, sie ist geläutert, sie hat sich geändert, sie ist nicht mehr böse? Da steht so, dass mein alter böser Geist, also sie ist aktuell
1: geläutert,
0: nicht mehr böse, sie hat Frieden gefunden für sich.
1: Sie hat den Tod gefunden, mit dem der Autobahn begraben, und der alte böse Geist, der noch weiterlebt, der soll in den nächsten Greyhound-Bus gepackt werden und verschwinden. Ja.
0: Das ist cool, das Lied.
1: Gefällt mir.
0: Da können wir im Prinzip jetzt stundenlang schon wieder drüber reden. Über den kleinen kurzen Text.
1: Ja.
0: Hast du es da?
1: Ja.
0: Boah, sind wir gut.
1: Ja.
0: Wahnsinn.
1: Keine Sorge, wir reden
0: jetzt. Fanpost bitte an Radio Rüsselsheim.
1: Fanpost bitte an gutenmorgen@radio-r.de. Lieber Thomas, was spielen wir denn als nächsten Fülltitel?
0: Wie wär's mit Nine Inch? Wie heißen sie nochmal? Die Nine Inch Nails. Ja, mit dem...
1: Closer, Inch Nails.
0: Genießt es, dreht die Lautstärke auf. Ich liebe diesen Song.
1: Das ist ein geiles Stück, geht sofort in die Beine. Viel Spaß damit.

0: Boom.
1: Geile Meile. Sehr, sehr cool.
0: Das ist auch wieder so eine typische Gruppe, die 9-Inch-Nails, wo mir nicht alles gefällt, die aber immer wieder mal so ein Stückchen raushauen, was mich packt. Ne? Also durchweg finde ich die auch nicht gut, aber die haben ab und zu mal so Dinge drin, die mir echt gut gefallen.
1: Ja, so ab und an.
0: Ja.
1: Die sehen jetzt so ein bisschen auch aus der Ecke von diesem Rage Against the Machine.
0: Ja?
1: Ja.
0: Ich habe die lustigerweise kennengelernt durch eine Verknüpfung, weil ich mal es gibt so ein Ding, so Appalachen-Country-Music, ne? Das ist so dieser Appalachen-Country-Sound verpackt mit Rap-Music und so weiter und so fort. Ja, gar nicht, haben hier übrigens schon einige Sachen laufen lassen. In meiner ersten Sendung mit dir habe ich mir sogar 2-3 Lieder davon rausgesucht, die haben wir damals getüttelt.
1: Da kannst du mal sehen, wie nett ich bin.
0: Ja, ja, das fetzt eigentlich ganz gut. Und wie gesagt, da gibt's dann immer so Verknüpfungen. Und auf einmal waren Night in Schnells da und dann habe ich mal reingehört und die scheinen da irgendwie wie nennt man das nochmal, wenn so Verknüpfungen automatisch erscheinen, Algorithmus scheinen die da irgendwie... Ah. Der scheint zu meinen, dass sie irgendwie auch zu dieser Musikrichtung gehören. Und deshalb tauchen die bei mir immer wieder mal auf, wenn ich unterwegs bin.
1: Also mit Country kann ich...
0: Das ist ja kein Country.
1: Ja, aber was du eben gesagt hast, Appalachen-Country, da kannst du mich bitte jagen. Ich habe eine sehr, sehr hohe Toleranzschwelle. Ich höre Klassik rauf und runter, habe ich überhaupt kein Problem mit. Was ich nicht ertragen kann, ist bayerische dicke Backenmusik.
0: Aber jetzt bitte nicht mit Hilli-Billi-Musik verwechseln, das meine ich nämlich nicht. Also diese Hilli-Billi-Appal, weil das ist ja die ursprünglichste Appalachen-Musik, die Hilli-Billi-Musik.
1: Also dicke Backenmusik mag ich nicht und Country-Musik mag ich nicht.
0: Reine Country-Musik mag ich auch nicht. Mit Country-Rock kann ich noch was anfangen.
1: Ah.
0: Naja, langsam. Im weitesten Sinne hat Neil Young auch manchmal seine Füße so ein bisschen drin gehabt. Ne?
1: Also
0: Folk, Country, Rock, Musik.
1: Im weitesten Sinn.
0: Ja, das ist doch heute alles so ein bisschen verschwommen. So Country-Rock zum Beispiel finde ich jetzt auch nicht so wahnsinnig schlimm. Mit Country kann ich auch nichts anfangen, aber es gibt Country-Rock ganz gute Stücke, wo ich sage, okay, kann man sich anhören. Muss ich jetzt die Platte nicht kaufen oder mir den Song abspeichern, aber ich mache zumindest das Radio nicht aus, wenn es läuft. Ne?
1: Mein Cousin hat immer, wenn wir in Amerika waren und wir haben gegrillt, hat er immer Country-Musik eingetreten.
0: Hank Williams.
1: Und Bobby Brown. Ja.
0: Aber Johnny Cash hast du doch nichts, glaube ich. Ne?
1: Nee. Das ist die große Ausnahme. Obwohl es geht... Johnny Cash ist, ja, ich würde ihn eher so ein bisschen so in die Folk-Richtung.
0: Ja, so richtig rein der Country ist es wirklich nicht.
1: Ist das stimmt.
0: Nicht. Ja. Bei Country ist da noch die Sache, die, wir würden hier sagen, da wäre sofort die Antifa auf der Bühne. Weil Country-Rock ist ja auch noch nicht Country-Rock, Country-Musik ist ja blöderweise auch noch so, die verherrlichen ja die alten Sitten, Bräuche, Südstaaten und so weiter und so fort. Und
1: damals, als man Indianer noch skalpieren durfte.
0: Ja, genau, genau. Aber so ist es. Ne? Das ist ja das, was diese Country-Musik auch immer so ein bisschen negativ aufstößt. Ne? Obwohl, es gibt ja auch Country-Music-Sänger, die pro-Indianer sind.
1: Ja, natürlich. Ja,
0: wie Chris Christopherson.
1: Ja.
0: Und wie heißt der Typ mit den langen Zopfhaaren und diesem Stirnband?
1: Willie Nelson.
0: Genau, Willie Nelson. Also das sind wieder die Positivbeispiele.
1: Willie Nelson würde ich jetzt auch nicht unbedingt so mitten im Country.
0: Und Chris Christopher sind schon eher. Der hat schon ordentlich. Aber wie gesagt, es kommt ja auch immer drauf an, was für einen Text du da reinpackst. Ne?
1: Bobby McGee hat mit Country gar nichts zu tun.
0: Aber da hast du eine gute Brücke geschlagen, Willi.
1: Das tue ich doch gerne.
0: Weil ich bin nämlich jetzt, wenn wir jetzt einen Song besprechen wollen, von meiner Seite her, dann habe ich nämlich eine tolle Folk-Music-Gruppe.
1: Okay.
0: Jetzt muss ich mal gucken, ich glaube, die sind aus Irland.
1: Da darfst du mich nicht
0: Das ist fragen. Mumford & Sons mit hier.
1: Mumford & Sons hier. Hören wir erst rein.
0: Jawohl, würde ich mal sagen.
1: Viel Spaß.

0: Mumford, Sons und Chris Stapleton hier.
1: Tada!
0: Tada!
1: Ja, die Band um den Sänger und Gitarristen Marcus Mumford fand sich 2007 in London zusammen und er spielte sich innerhalb eines Jahres so viel Popularität in der Folk-Szene, dass sie beim Glastonbury Festival 2008 auftreten durfte. Sie veröffentlichte auch mehrere EPs und wurde von der BBC in die Liste der Hoffnungsträger für 2009, da sieht man mal, wie lang es her ist, aufgenommen.
0: Yep.
1: Ja, im Oktober 2012 waren sie mit 6 Liedern in den Billboard Hot 100 vertreten und stellten damit einen 1964 von den Beatles aufgestellten Rekord ein. Auch nicht schlecht, ne?
0: Nicht schlecht,
1: ja
0: nicht schlecht.
1: Ja, ich lese euch jetzt mal den schönen Text auf Deutsch vor, wie es gehört. Tja, hier ist meine letzte Serenade. Hier ist eine Waffe und hier ist eine Klinge. Hier ist ein Foto, das ich aufgehoben habe, viel zu lang. Hier sind meine Kreditkarte und mein Schlüssel und der Grund, warum ich keinen Frieden finde. Hier ist ein Song, den ich nicht zu Ende bringen sollte, viel zu lang. Tja, hier ist mein Stolz und hier ist mein Scham. Hier ist eine Trophäe, die meinen Namen trägt. Hier sind all die Fehler, die ich gemacht habe. Blätter, Blätter, viel zu lang. Hier sind die Antworten, die ich nie gegeben habe. Hier sind die Anrufe, die ich hätte machen sollen. Hier ist eine Substanz, nach der ich mich sehne, die ganze Zeit. Tja, hier ist meine Vision, hier ist mein Ziel, hier ist meine Adresse und die, denen ich Schuld gebe. Während du da sitzt und Namen notierst, ich will einfach nur dazugehören. Hier ist meine einsame Serenade, hier ist eine Waffe und hier ist eine Klinge. Hier ist ein Foto, das ich aufgehoben habe, bevor du fort warst. 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Hier sind all die Fehler, die ich gemacht habe, viel zu lang. Hier sind die Antworten, die ich nie gegeben habe. Hier sind die Anrufe, die ich hätte machen sollen. Hier ist eine Substanz, nach der ich mich sehne, die ganze Zeit. 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Sie haben mich in die Knie gezwungen. Ja, das war's schon. Ich habe da jetzt mal ganz extra überhaupt nicht im Internet nach einer Interpretation gesucht, weil das macht es einem immer so ein bisschen einfach. Und ich hab irgendwie das Gefühl, dass es hier wirklich sofort reinhaut, was gemeint ist. Kann auch sein, dass ich total falsch liege. Kommt ja auch vor, wie die kann da Lieder von singen. Mein erster Gedanke war, dass jeder Sachen mit sich rumträgt. Mir geht's übrigens genauso, nicht anders. Für die er sich schämt. Mir passiert das unheimlich oft, zum Beispiel, wenn ich abends im Sessel sitze und sinniere so über die Vergangenheit, was ich so alles in meinem Leben gemacht habe, dass mir auf einmal eine Situation einfällt, für die ich mich schäme und mir ist wirklich nach all den Jahren immer noch die Schamensröte ins Gesicht
0: träumt. Ehrlich?
1: Ja.
0: Wow.
1: Es gibt Situationen, wo ich überlege, ey, du hattest doch eigentlich immer mal vor, das und das zu machen. Du hattest doch immer mal vor, ein Instrument zu spielen. Ich hätte so gern mal gelernt, ein Instrument zu spielen. Hab's aber nie angefangen, aus Angst, ich versag oder sowas. Ja, also mal kurz zusammengefasst, es gibt viele Sachen, denen man hinterher trauert, weil man es nicht gemacht hat. Es gibt viele Sachen, für die man sich schämt, weil man sie gemacht hat oder weil man zu stolz war oder wie auch immer, sich im Nachhinein nicht dafür zu entschuldigen, was man gemacht hat. Und ich denke, da geht's größtenteils in dem Song drum.
0: Okay.
1: Also ich habe das mal lustigerweise vor 2 Jahren habe ich mal bei Facebook so einen Artikel geschrieben über mich, dass ich abends, wie ich eben schon erwähnt habe, abends manchmal im Sessel sitz, guck rüber zu meiner Frau und sie erfüllt mich mit Stolz, dass ich mit ihr zusammen bin, wie die Kinder zu mir sind, dass ich da alles richtig gemacht habe. Und im nächsten Moment mache ich einen Schwenker, denk an Ex-Freunde, wie gemein ich manchmal war. Jobs, die ich geschmissen habe, wo ich einfach nur mal den Arsch hätte zusammenbeißen sollen und dann hätte ich heute wahrscheinlich immer noch einen super Job und so weiter. Und habe das mal wirklich in einem relativ langen Schriftstück runtergeleiert und auf Facebook gesetzt.
0: Okay.
1: Und da kam ein sehr großes Hallo. Also keine Shitstorm, sondern umgekehrt. Ey, super geschrieben, klasse, wie du da zu den Gefühlen stehst und ich habe manchmal auch so Gefühle und du sprichst mir da aus der Seele und so weiter und so fort. Das hat mich total stolz gemacht, total berührt, ja. Und wie gesagt, ich glaube, dass es bei dem Text um nichts anderes geht. Es gibt nur eine Sache, die mich da so ein bisschen irritiert.
0: Ja.
1: Das ist, Moment. Was war's? Hier ist meine Adresse und denen ich die Schuld gebe, während du da sitzt und Namen notierst. Ich will einfach nur dazugehören. Das reißt mich jetzt raus aus dem, was ich jetzt gesagt habe. da passt diese Strophe irgendwie nicht so für mich richtig rein.
2: Also für mich ist es was völlig anderes.
1: Für dich ist
2: es
1: was völlig anderes?
2: Sehr gut. Für mich ist es was vollkommen anderes. Für mich ist es ein Typ, der sich trennt. Und der in dem Moment, wo er sich trennt, sagt, das hätte ich alles schon, ich mache jetzt die Sachen, die ich eigentlich schon längst hätte machen sollen.
1: Ja.
2: Hier ist meine letzte Serenade, hier ist eine Waffe und hier ist eine Klinge, hier ist ein Foto, das ich aufgehoben habe, viel zu lange. Das wurde von ihr.
1: Ja, ja.
2: Hier ist meine Kreditkarte und Schlüssel, der Grund, warum ich keinen Frieden finde. Hier ist ein Song, den ich nicht zu Ende bringen sollte.
1: Ach, deshalb denkst du an Trennung, weil die Kreditkarte mit dem Spieler ist.
2: Auch, natürlich, selbstverständlich. Der Schlüssel, die Kreditkarte fürs gemeinsame Konto.
1: Ja, ja,
2: ich weiß nicht, so stelle ich es mir vor. Ich weiß nicht, wie es in England so oder in Amiland so irgendwie Usus ist. Hier ist mein Stolz und hier ist meine Scham. Hier ist eine Trophäe, die meinen Namen trägt.
1: Damit ist sie gemeint?
2: Damit ist sie gemeint. Hier sind all die Fehler, die ich gemacht habe, die zu diesem Moment hingeführt haben.
1: Was denkst du, meint er denn mit Substanz?
2: Das weiß ich nicht.
1: Das ist
2: vielleicht
1: schon
2: Freiheit.
1: Okay.
2: Vielleicht Freiheit, vielleicht wieder eine Sucht mit der anderen Sucht austauschen. Das kann sein. Ich weiß es nicht. Keine Ahnung.
1: Okay.
2: Hier sind die Antworten, die ich nie gegeben habe. Die gebe ich jetzt. Nämlich, ich gehe.
1: Ja.
2: Hier sind die Anrufe, die ich hätte machen sollen. Hier ist eine Substanz, nach der ich mich sehne die ganze Zeit. Aber wenn er sich nach der Substanz die ganze Zeit sehnt, dann ist er danach süchtig. Oder will er schon, vielleicht träumt er schon die ganze Zeit davon, aber ihm hat der Mut gefehlt, das Weib zu verlassen oder den Partner, was weiß denn ich. Und dass er jetzt so den letzten Schritt macht.
1: Mir erscheint deine Erklärung logischer.
2: Aha.
1: Definitiv.
2: Aha.
1: Mir gefällt meine aber schöner. Weil ich mich damit selber finde, weißt du?
2: Klar.
1: Ja, aber du wirst recht haben. Du wirst recht haben. Es geht sehr wahrscheinlich um eine Trennung. Um, wie gehabt, vieles Unausgesprochenes. Dann Trennung, was ist dir, was ist mir.
2: Ja.
1: Ja.
2: Die letzte Strophe, kannst du all meine Geheimnisse bewahren?
1: Ja. Das ist praktisch ein I-Pünktchen noch oben drauf.
2: Können wir schwören, dass wir vergessen können?
1: Ja, ja. Ja. Weil das ist dann mehr der Knaller bei einer Trennung.
2: Natürlich.
1: Weil wenn du mit einer Frau zusammen bist oder mit einem Mann oder wie auch immer, es wird dich kein anderer Mensch so intim erleben wie dein Partner.
2: Natürlich.
1: Angefangen von Sexualität über Sachen, die man sich anvertraut.
2: Natürlich.
1: Und dann ist natürlich das Große, die Schweigepflicht, das Schweigen. Und nicht die Angst, wenn man sich jetzt trennt, dass es rumposaunt wird. Ha, weißt du, was der mir alles erzählt hat und bla bla bla. Und das wird sein. Das ist das I-Pünktchen nochmal oben drauf im ganzen Text.
2: Ich hatte Lügen, wie du sie nicht glauben würdest. Sie haben mich in die Knie gezwungen. Gut, da kannst du alles im Prinzip rein.
1: Aber ich mag das immer so, wenn du Willi und ich so verschiedene Dinge haben und können es dann so richtig reinknien. Das macht immer den Spaß
2: das
1: bei den Musiklaunch.
2: Das macht Sendung aus.
1: Genau.
2: Alright, nächster Titel?
1: Ja, Lückenfüller, oder?
2: Lückenfüller.
1: Du bist dran.
2: Ich bin dran. Ich möchte jemanden grüßen. Und die Grüße gehen raus an Hela Ludin Nasa, Earth, Wind and Fire September. Viel Spaß damit.

0: Earth, Wind and Fire September. Das war für Hela Ludin Naser. Ich hoffe, es hat viel Spaß gemacht.
1: Hoffe ich auch.
0: Kommen wir zum nächsten Stück.
1: Ja, du bist dran, genau.
0: Ich bin dran. Wollen wir gleich wir nehmen dann ein Brett. Noah Kahan, Doors.
1: Jo, why not?
0: Da hat mein Töchterchen hat mich dabei unterstützt. Die hat das Stück übersetzt.
1: Also hast du schon entschieden, weil du hast ja zwei vorgeschlagen.
0: Ja, ja. Okay. Es ist ein krasser Text. Es ist wirklich ein krasser Text. Noah Kahan, also ich mag ihn sehr gerne, ist ein... Ja, was ist er denn? Moment mal. Noah Kahan, ein Sänger aus Vermont. Bekanntheit erlangte er 2023 durch sein drittes Studioalbum Stick Season. Wurde am 1. Januar 97 in Stratford, Vermont als Sohn eines jüdischen Vaters und einer christlichen Mutter geboren und wuchs auf einer Farm auf.
1: Schlimmer geht's nicht, oder?
0: Schlimmer geht's nicht. Das hat auch... Also das,
1: puh, das prägt.
0: Also dieses Konfliktpotenzial spiegelt sich auch in seinen Songs wieder. Bereits mit 8 Jahren begann er eigene Songs zu schreiben und lud sie später auf Portalen wie SoundCloud hoch. Im Alter von 18 unterschrieb er einen Vertrag bei dem Label Republic Records. Ein Jahr später eröffnete er Konzerte für die deutsche Band Milky Chance, eine seiner Idole während der Highschool-Zeit. Das Stück, das wir heute hören, das wir durchnehmen, also dessen Text wir versuchen zu verstehen und zu versuchen zu analysieren, erschien im April 2026, also es ist noch
1: ganz
0: warm.
1: Ganz frisch, ja.
0: Auf dem Album The Great Divide. Hier kommt Noah Kahan, Doors.

0: Tada!
1: Noachian Doors. Ja, jetzt gießt euch ein Kaltgetränk ein.
0: Oder ein Jägermeister. Jägermeister heißt er.
1: Doors, Türen von Noachian. Ich bin aufgewachsen und tat so, als wären Stöcke kleine Pistolen. Ich richtete sie auf meinen Vater und er wurde wütend. Gott bewahre, ich tue jemandem weh. Ich tat jedem weh, der mir zu nahe kam. Jeden, der nicht hinsah. Ich wurde in einen 100-jährigen Eissturm geboren. Ein Fuß Eis über Vermont. Und wenn man uns dazu sagen, Vermont ist halt, da ist es einfach kalt. Da ist, also der Sommer ist sehr, sehr überschaubar und die Winter sind endlos. Ein Fuß Eis über Vermont. Und in dieser Dunkelheit, in dieser Eiseskälte wurde ein Herz geformt. Unzufrieden und unwarm. Unsuspecting, not un... No, malcontented and unwarm. Also unzufrieden und unwarm. Du warst ahnungslos, nicht ungewarnt. Dass ich der bevorstehende Ärger bin, dass ich in meinem Schlaf schreie. Du setzt dein Geld auf Rot. Ich bin eine sichere Wette auf Verlust. Ich zeig dir ständig Türen, aber du kannst diese nicht öffnen. Denn es wird schwieriger, mich zu sehen, desto näher man schaut. Ich lebe hier nur, Baby. Du bist diejenige, die sich dazu entschieden hat, anzuklopfen. Hast du jemals direkt in die Sonne gestarrt? Hast du jemals so viel Nähe geteilt, dich so offenbart und sie wurde dir ins Gesicht gespuckt? Also vergib mir, wenn das Klingeln deiner Schlüssel mich aufspringen lässt. Oh, verlässt du mich? Nein, Babe, ich bin nur aufgewacht. Und was jetzt? Ich starre an die Decke und sammle Gründe, warum du deine Sachen zusammenpacken solltest. Dass ich der bevorstehende Ärger bin, dass ich in meinem Schlaf schreie. Du setzt dein Geld auf Rot. Ich bin eine sichere Wette auf Verlust. Ich zeige dir ständig Türen, aber du kannst sie nicht öffnen, denn es wird schwieriger, mich zu sehen, je näher man hinschaut. Ich lebe hier nur, Baby. Du bist diejenige, die sich dazu entschieden hat, zu klopfen. An meine Tür zu klopfen. Dass ich lange weg sein werde, wenn die Wut kommt. Ich werde nur das sein, was du bis jetzt von mir wusstest. Oh, wie sehr ich hoffe, du kommst darüber hinweg. Weil ich der bevorstehende Ärger bin, weil ich in meinem Schlaf schreie. Du setzt dein Geld auf Rot. Ich bin eine sichere Wette auf Verlust. Ich zeige dir ständig Türen, aber du kannst die nicht öffnen. Es wird schwieriger, mich zu sehen, je näher man hinschaut. Ich lebe hier nur, Baby. Du bist diejenige. Ich lebe hier nur, Baby. Du bist diejenige. Was sagst du? Krass, oder?
0: Traumata hoch 10.
1: Absolut, ja. Absolut. Also... Ich sehe einen Menschen, der Schwierigkeit hat, mit sich selbst zurechtzukommen, der...
0: Auch mit Emotionen Probleme hat.
1: Mit Emotionen Probleme hat, der sich selbst nicht genügt und deswegen auch der Meinung ist, dass er seinem Partner nicht genügt, seiner Partnerin nicht genügt.
0: Ich tat jedem weh, der mir zu nahe kam, aber er meint es nicht mit Absicht, sondern es passiert einfach.
1: Ja, ja. Und er ist schuld. Vielleicht, ja gut, aber aus so einer Sache wird dann vielleicht auch irgendwann wird es dann auch zu seiner Schuld, weil er sagt sich dann, es passiert ja sowieso, da kann ich es auch abkürzen, weißt du, und kann auch das Bein ausstrecken.
0: Ja, natürlich, ja, gibt's auch. Was ich auch total hammerhaft finde, ist dieser Satz, und in dieser Dunkelheit, in dieser Eiseskälte wurde ein Herz geformt, unzufrieden und unwarm.
1: Ja.
0: Puh. Ich kenn's jetzt wieder andersrum, dass Menschen, die eigentlich so groß werden, ohne Emotionen, ohne Liebe, die ihnen entgegengebracht wird, dass es da eigentlich in der Regel eher umgekehrt ist, dass sie warme Menschen werden, weil sie es vermisst haben, weil sie wissen, wie es ist, wenn man keine Wärme kriegt und nicht so sein wollen, wie der Vater vielleicht mal war oder so.
1: Ja, aber wenn sie nicht wissen, wie es geht.
0: Ja.
1: Ich möchte, also meine Tochter hat was dazu, hat sich den Text angeguckt, sie hat sich das Lied ausgesucht, den Text angeguckt und sie wollte dann, hat auch drauf bestanden, den Text zu analysieren. Ich habe gesagt, selbstverständlich, liebe Lari. Das Lied behandelt viele verschiedene Themen, die in Noachians Liedern immer wieder vorkommen. Es fängt an mit ein paar Zeilen über den Vater und diese reichen schon, um die Beziehung zwischen ihnen einzufangen.
0: Auf jeden Fall, ja.
1: Noah wollte als Kind spielen, Spaß haben. Sein Vater wies dieses Verhalten ab, interpretierte es als ein verfrühtes Auftreten von aggressivem Verhalten. Anstatt auf das spielerische Verhalten einzugehen, nutzt er die zweifelhafte Chance, um moralische Werte zu vermitteln, eine Reaktion, die vielleicht gerechtfertigt sein könnte zwischen Vater und Sohn, aber eine ungemeine Distanz aufbaut.
0: Das stimmt aber nur, wenn man weiß, dass sein Vater religiös war, ne? Weil normaler Vater findet aggressives Verhalten vom Kind super. Ne?
1: Ja.
0: Also mein Papa, der war stolz, als ich mich zum ersten Mal gehauen habe. Ich musste ihm die Geschichte 5-mal erzählen.
1: Ja, nee, sie, ich bin aufgewachsen und tat so, als wären Stöcke kleine Pistolen. Ich richtete sie auf meinen Vater und er wurde wütend. Gott bewahre, ich tue jemandem weh. Ich tat jeden weh, der mir zu nahe kam. Jedem, der nicht hinsah.
0: Ja, ich gehe ja nur von dem Satz hier aus. Sein Vater wies dieses Verhalten ab, interpretierte als ein verfrühtes Auftreten von aggressivem Verhalten. Das hat mich so ein bisschen irritiert, weil, wie gesagt, Väter sind in der Regel eigentlich stolz, wenn die Kiddies Rabauken sind und aggressiv sind. Das heißt, sie können sich ihre Haut erwehren in der Schule oder in der Lehre oder was der Toll ist. Ne? Deshalb habe ich das vielleicht, weil du hast ja erwähnt, die Eltern waren ja irgendwie religiös. Ne?
1: Ja.
0: Dass er deshalb vielleicht so reagiert hat.
1: Der Vater war Jude und die Mutter war Christ oder umgekehrt.
0: Das würde es dann eher erklären, dass der Vater gegen aggressives Verhalten war. Ja.
1: Ich habe das auch gemacht. Wir hatten Plastikpistolen, haben damit auf Leute geschossen und das haben meine Eltern in die Krise gekriegt. Die haben zwar die Plastikpistolen gekauft, aber wenn wir damit dann irgendwie auf Nachbarn geschossen haben, da sind wir zusammengestaucht worden. Was ich damals nicht verstanden habe, weil, hallo, was für ein Schwachsinn.
0: Aber mein Bruder und ich werden Erbsenpistolen, aber wir haben ja uns gegenseitig vollgeballert mit den Dingen.
1: Die hatten wir auch, Erbsenpistolen. Da gab es die silbernen kleinen Kügelchen.
0: Ja, wir haben Erbsen aus dem Edeka gekauft.
1: Wir haben auch Erbsen aus dem Edeka gekauft.
0: Und dann mit dem Magazin, was lustigerweise nach oben ging, weil die Schwerkraft, ich habe immer gedacht, wieso ist das Magazin oben? Magazin gehört doch normal unten hin. Aber dann werden die Erbsen ja nicht nachgerutscht.
1: Ganz genau. Eine Sprungfeder hat es nicht gehabt.
0: Genau.
1: Cain beschreibt, in welche Umstände er hineingeboren wurde. In Kälte und Unruhe, dass es ihn von Grund auf pessimistisch gemacht hat. Die Leute um ihn herum, die im Nachhinein Nähe zu ihm suchten, wussten das über ihn, waren also nicht ungewarnt, sondern einfach nur aufmerksam genug, um diese Umstände mit seiner späteren Persönlichkeitsentfaltung zu verbinden. Im ersten Chorus bespricht er endlich, was genau diese Folgen sind. Er beschreibt sich als bevorstehenden Ärger und erwähnt, dass er im Schlaf schreien würde. Dabei garantiert er seinen Begleitern, seiner Begleiterin, würde ich sagen, dass sie, egal worauf sie setzen, verlieren werden, solange er dabei ist. Das ist auch total krass. Also
0: du weißt, aus welchem Elternhaus ich komme. Ja. Ich gehe da jetzt nicht näher drauf ein. Aber ich war zum Beispiel auch so in jüngeren Jahren, wenn ich eine Freundin hatte, dass ich die erstmal vor mir gewarnt habe.
1: Okay.
0: Ja, nicht in Form, dass ich ein aggressiver Mensch bin oder sie schlagen werde oder so, sondern dass ich hier und da Probleme habe, dass ich, wie gesagt, zum Beispiel auch unruhig schlaf, im Schlaf schreie, habe ich eben früher auch gemacht.
1: Okay.
0: Und ich habe sie praktisch für erstmal vorgewarnt, auch Charaktereigenschaften, die völlig normal sind, die ich aber als negativ für mich einsortiert habe. Also von daher, das kenne ich auch so ein bisschen. Ne?
1: Okay. Zudem meint er würde ständig Türen zeigen, wobei unklar ist, ob diese Türen aus der Beziehung hinausführen oder mehr zu ihm hineinführen. Die angesprochene Person allerdings sowieso nicht wissen würde, wie man sie öffnet.
0: Also lustigerweise würde es interpretieren als hineinführen, zu ihm führen. Komisch, frag mich nicht warum, das war mein erster Gedanke. Also gar nicht negativ bewertet, sondern er zeigt Türen, wie sie näher zu ihm rankommt, aber sie nicht weiß, wie sie, ja... War mein Gedanke. Ich kann es dir jetzt nicht mal erklären, warum, aber das hatte ich so gedacht.
1: Ich zeig dir ständig Türen, aber du kannst sie nicht öffnen, denn es wird schwieriger, mich zu sehen, je näher du hinschaust.
0: Du darfst doch nicht vergessen, wenn du dich deinem Partner offenbarst, dass du ein schwieriger Charakter bist, dass du im Schlaf schreist und so weiter und so fort.
1: Ja.
0: Je mehr distanziert sich der Partner von dir, umso mehr wird er unsicher, sagen wir es mal so, unsicher.
1: Ja, ja, ja.
0: Das heißt, wenn du ihn in so einem Moment Wege aufzeigst, wird er die gar nicht erkennen, weil er durch deine Vorwarnung, deine Schilderung sowieso komplett unsicher ist und gar nicht weiß, wie er mit dir umgehen soll und dich anfassen soll.
1: Ich glaube, dass die Türen, die Noah Cain seiner Partnerin oder seinen Pate, was weiß ich.
0: Ist doch scheißegal.
1: Seinen Lieblingsmenschen.
0: Genau, sagen wir es so.
1: Zeigt, ich glaube, dass die beide sind.
0: Okay.
1: Ich glaube, er zeigt ihnen Ausgangstüren. Hier, wenn du durch die Tür gehst, dann bist du mich los. Dann bist du nicht mehr auf der Verliererstraße. Dann gewinnst du auch Geld, wenn du auf Rot setzt. dann bist du mich los. Dann, weil ich bin dir ich bin nicht gut genug für dich. Oder wenn ich dir die Türe zeige, dass du näher zu mir kommst, um mich noch mehr zu verstehen, um mir zu helfen, dass ich ein fröhlicher, glücklicher, warmer Mensch werde. Geschichten. Ich glaube, es ist beides damit gemeint. Aber es ist egal, er kann sie nicht, also die Partnerin kann sie nicht öffnen. Der Lieblingsmensch kann sie nicht öffnen. Schließlich beschreibt er vergangene Erfahrungen, fragt die angesprochene Person, ob sie sich jemals sehr emotional preisgegeben hat, nur damit diese Schwäche im Nachhinein als Waffe im Kampf gegen einen genutzt wurde. Er beschreibt Paranoia, die er mit gewöhnlichen Geräuschen verbindet, wobei er zu einem Zeitpunkt das Geräusch von Schlüsseln mit Verlassenwerden verbindet. Dass er auch in guten Beziehungen nach Gründen sucht, dass er verlassen werden sollte, schlichtweg, weil er sich selbst nicht als liebenswerte Person wahrnimmt. Würde die Beziehung enden, dann würde er hoffen, dass die Person schnell über die Beziehung hinwegkommen würde und ihn nur so in Erinnerung halten würde, wie er war, lange bevor die Wut kam. Da unklar ist, in welche Richtung die Tür führt, ist es beinahe unmöglich, genau zu sagen, welche Kernaussage dieses Lied hat. Es hört sich an, als wäre es eine genaue Erklärung der Umstände der Persönlichkeit des Sängers. Immer wieder werden seine starken Zweifel und Unsicherheiten unterstrichen und die damit einhergehenden Folgen. Die Unfähigkeit, eine gute Beziehung als solche hinzunehmen.
0: Fällt mir gerade ein, dass in den 80er Jahren, als ich noch so 20 plus war, dass mein Lieblingsspruch immer der war, die Menschen, die mich mögen oder mich lieben, haben keine Menschenkenntnis. So unsicher war ich über meinen eigenen Charakter.
1: Okay.
0: Weil ich dauernd signalisiert bekommen habe, du bist mal ein Müllabfuhrfahrer und du schaffst nichts und du bist dumm und du bist nicht schlau und was weiß ich. Und daraus habe ich das einfach dann für mich immer klar gemacht, wer mich leiden kann, der hat keine Menschenkenntnis, weil ich bin ein Arsch. Ja.
1: Das ist aber ganz schön krass.
0: Das ist krass, aber das kommt so ungefähr.
1: Ja.
0: Kann ich genauso ein Lied drüber singen. Ja,
1: könntest du machen, ja.
0: Schon hart, gell? Wie Eltern einen diesbezüglich negativ prägen können, ne? Dass man an sich selbst zweifelt.
1: Meine Eltern haben eigentlich immer meinen Bruder bevorzugt, immer. Mein Bruder ist 1,5 Jahre älter als ich. Der war immer so der Stammhalter, der Ältere.
0: Ja, der Erstgeborene.
1: Der Erstgeborene. Dem wurde alles, bei dem ist alles durchgegangen. Bei mir ist nichts durchgegangen. An den wurde immer zuerst gedacht und erst dann kam ich. Ich war dann eine Zeit lang sehr, sehr sauer auf meine Eltern. Deswegen irgendwann habe ich dann auch, Gott sei Dank, in einem relativ frühen Alter, als ich relativ jung war, so Mitte 20, Ende 20, habe ich gerafft so nach dem Motto, hey, das ist doch scheißegal. Die haben es halt gemacht, ändern kannst du es nicht.
0: Ja, ja.
1: Willst du das denn jetzt ständig aufs Butterbrot spielen und ich damit rumrennen mit dem Ärger? Und habe ich mir gesagt, komm, Haken dahinter. Meine Eltern sind ein Produkt von ihren Eltern, von dem Zweiten Weltkrieg. Ich möchte nicht wissen, was die für einen Wahnsinn mit sich rumgeschleppt haben, ihr ganzes Leben lang.
0: So entschuldigt mein großer Bruder zum Beispiel meine Eltern.
1: Ja.
0: Der sagt immer, wenn das Thema drauf kommt, der sagt immer, guck mal, die sind so jung Eltern geworden, die konnten damit nicht umgehen, was das für eine Generation ist überhaupt und so weiter und so fort.
1: Ja.
0: Was mich getroffen hat, machen wir da ein Schlusswort draus, wir brauchen da nicht unser Privatleben da auszuschütten. Was ich schlimm fand, ist, dass meine Eltern praktisch alles gemacht haben, um mir mein Selbstwertgefühl zu nehmen, mir aber dann später vorgeworfen haben, dass es Situationen gab, wo ich nicht Manns genug war, zu sagen, nee, mache ich nicht oder da spiele ich nicht mit. Und das dann mir zur Folge hat, dass ich bei so Unglücken dabei war, wie der tödliche Unfall von meinem Cousin, weil ich nicht gesagt habe, ich mache das nicht, komm, lass uns nach Hause gehen und hinten an den Haaren nach Hause geschleift. Da mir mein Selbstwertgefühl genommen, hart durchzugreifen mal oder Nein zu sagen.
1: Ja, ja.
0: Haben sie mir aber dann zum Vorwurf gemacht, dass ich es nicht kann und dadurch so blöde Situationen entstanden sind. Das ist die Kacke. Ne? Aber
1: krass.
0: Noch dazu, was ich geil finde, ist, dass meine Eltern ganz große Stücke dann von mir gehalten haben, wo ich meine Frau kennengelernt habe und von heute auf morgen Vater von 3 Kindern war.
1: Ja.
0: Und dass sie nochmal einen Fachwirt mitgekriegt haben, dass ich meinen Industriefachwirt gemacht habe.
1: Okay.
0: Das hat mir so ein bisschen Seelenfrieden gegeben. Sonst würde ich sehr wahrscheinlich noch mehr dran knabbern.
1: Mhm.
0: Aber meine Eltern waren total stolz, wie sie mich auf einmal in Vaterrolle gesehen haben.
1: Ja.
0: Und die waren stolz, dass ich doch noch auf die alten Tage meinen Industriefachwirt gemacht habe. Und da kann ich wenigstens ein bisschen so einen Haken dran machen, weißt du?
1: Hat das deine Eltern gestört, dass die Kinder nicht...
0: Nein, überhaupt nicht. Absolut nicht.
1: Das hätte meine Eltern wahnsinnig gemacht.
0: Ja. Guck mal, wir sind 3 Söhne
1: ja.
0: Und nur ein einziger Sohn hat ein leibliches Kind. Alle anderen Enkelchen sind immerhin 4 Stück,
1: ja.
0: Sind mitgebrachte. Und das hat meine Eltern nie gestört.
1: Okay,
0: nee.
1: Okay.
0: Cool. Und das finde ich gut. Also da waren sie wirklich sehr, sehr locker in der Beziehung. Ne?
1: Auf jeden Fall.
0: Muss ich sagen,
1: das spricht auf jeden Fall für sie. Welchen Lückenfüller hätten sie denn gern?
0: Oh ja, du, da hätte ich eine Bitte an dich.
1: Ja.
0: Ist zwar ein Oldie, aber Mensch, ich habe heute auch zum Besprechen 2 Oldies. Also scheiß drauf, Entschuldigung. Spiel doch mal von Aerosmith Sweet Emotion.
1: Sweet Emotion von Aerosmith. Ihr hört die Music Lounge mit dem Thomas.
0: Und dem Billy, Mensch. Das ist jetzt aber nicht Aerosmith.
1: Nee.

0: Luftschmidt.
1: Luftschmidt.
2: Süße Emotionen.
1: Ja.
2: Ah ja, die süßen Emotionen.
1: Ja, ich habe gerade zu mir links gesagt, da gibt es eine Platte, Bootleg, mit zwei O. Sagt man Bootleg oder Botleg?
0: Bootleg. Botleg eigentlich.
1: Bootleg. Ist die einzige Scheibe, die ich mal von denen hatte und die mir wirklich durchweg gut gefallen hat. Ja.
0: Okay.
1: Wurden die nicht sogar mal zur hässlichsten Band gewählt?
0: Weiß ich nicht, keine Ahnung.
1: Bis die Cars sie dann abgelöst haben.
0: Wer?
1: Die Cars, das war so New Wave.
0: Cars kenne ich, ja.
1: Haben wir ja auch schon mal tütteln, so in den ersten Sendungen, wo ich da war, hatte ich mal ein paar Songs von denen mitgebracht.
0: Bestimmt. Ja.
2: Gott, waren die hässlich.
1: Okay, Spaß beiseite. Der nächste Song, den wir besprechen möchten, tun oder auch nicht, das ist von Tommy Bolin. People, People. Und wer es nicht weiß, Tommy Bolin war mal ganz kurz ein Gitarrist bei Deep Purple. Ist sehr früh gestorben, natürlich wieder an Drogen. Was hast du gesagt? Du hast gerade nachgeschaut.
0: 25.
1: Ja. Und er hat zwei Solo-LPs rausgebracht. Jetzt komme ich nicht drauf. Ich muss nochmal recherchieren. Zwei Solo-Platten hat er rausgebracht, die ziemliche Raritäten sind mittlerweile. Ich habe sie mal besessen und habe sie verschenkt, ich Idiot. Aber gut, so ist das Leben. Und nochmal am Rande bemerkt, mein erster richtiger Kumpel, na, Freund war er nicht, aber Kumpel, der Rainer Wenz aus Bauschum, da lebte mittlerweile, der war damals, oder ist es noch, wahnsinniger Deep Purple-Fan und der hat mich damals auf den Tommy Bolin gestummt. Und ich muss sagen, Purple fand ich nicht so gut, aber der Tommy Bolin hat mir gefallen.
0: Tommy Bolin starb an einer Überdosis Heroin in Verbindung mit Alkohol.
1: Ja, der ist irgendwie von der Bühne. Ne, Quatsch, das war der Hendrix, der von der Bühne ist mit einem Schwächeanfall und dann nicht mehr aufgewacht ist. Tommy Bolin war anders.
0: Im September 76 erschien die letzte Platte zu seinen Lebzeiten, Private Eyes. Auf dem Album wirkten und andere.
1: Ja, wirkten
0: Musiker.
1: Und die Teaser. Teaser ist die andere Scheibe.
0: Nur ein paar Wochen später, am 4. Dezember, starb Tommy Bolin. Am Abend vorher spielte die Tommy Bolin Band als Vorgruppe von Jeff Beck in Miami. Nach dem Auftritt erlitt Tommy Bolin im Hotel einen Schwächeanfall und ging zu Bett. Am nächsten Tag fand seine Freundin ihn in einem stark geschwächten Zustand vor und rief einen Arzt. Bevor dieser eintraf, starb Tommy Bolin an einer Überdosis Heroin in Verbindung mit Alkohol.
2: Ja. Leute, Leute, Leute.
1: Sein Vater stammte aus Schweden, seine Mutter war syrischer Herkunft.
0: Krass.
1: Ausweise, raus!
0: Nö. Ja, hör mal rein.
1: Tommy Bolin,
0: People, People.

0: Da bin ich auch wieder in der Lüge aufgesessen.
1: Tommy Bolin.
0: Von besagtem Freund eben.
2: Ja.
0: Rainer Wenz, der Purple-Fan war, der hat mir damals erzählt, er wäre auf der hätte so einen Trauerzug in Frankfurt gegeben, als der Bolin gestorben ist, so von den Hardrockern. Und dann habe ich mal, das war 76, der gute Bub ist ein Jahr jünger als ich. Ich war 76, 14, das heißt, der wäre 13 gewesen. Uh-huh. Der hatte sehr konservative Eltern. Der war im Leben nicht auf dem Trauerzug. Der hat keinen Schwanz dahin gelassen von seinen Eltern.
2: Kannst von ausgehen.
0: Da bin ich sehr wahrscheinlich auch wieder in der Lüge aufgesessen, weil er so ein cooler Hardrocker mit Armbanger war und sowas. Wieso muss man so eine Scheiße eigentlich mehr lügen, ne?
2: Ich weiß es nicht, keine Ahnung.
0: Ich verstehe es auch nicht.
2: Ich weiß es nicht.
0: Ja, Tommy Bolin, Thomas Richard Bolin. Thomas zeugt von Qualität, wie ihr wisst. ich lese mal den Text auf Deutsch vor. Und ihr werdet erkennen, die Leute, die jetzt schon ein bisschen länger am Mikro sind, die haben gehört, wie so meine Kindheit war. Ich mache ja hier immer so einen seelenstriptistischen Idiot. Und wer dann die ersten Sätze hier... dann mithört, der wird erkennen, dass ich damals bei den ersten Sätzen schon bei dem Song war, weil ich habe mich dann natürlich auch wieder drin gesehen, ich armes Thomas-Schwein. Bruder, hilf mir bitte. Ich bin so einsam wie nur möglich. All meine Freunde machen mir Angst, wenn ich damals wenigstens welche gehabt hätte. Aber wenn du mich vergisst, werde ich gehen. Schwester, was kann ich tun? Ich bin auch in Tutsi verliebt. Bitte entschuldige mich, wenn ich niedergeschlagen bin, aber meine Gefühle müssen einfach gezeigt werden. Menschen, haltet meine Hand. Wo zur Hölle ist dieses gelobte Land? Schwebe direkt an mir vorbei. Oh, ich mag deinen Stil. Suche es. Du bist eine Weile hier. Mutter, so gut zu mir. Ich bete nur, damit ich sein kann. Mein Vater, mein Einziger. Ich hoffe, du bist stolz auf deinen Sohn. Hör ihnen jetzt beim Spielen zu. Also... wie gesagt, ihr werdet verstehen, wieso der Song mich damals sofort gehabt hat. Ich habe mir den in Endlosschleife hintereinander angehört und habe mich selbst bemitleidet, so ungefähr. Ne? jetzt von dem Text her, ich weiß nicht, wie es dir geht, wenn du den Text jetzt einfach mal so auf Deutsch lesen würdest oder auf Englisch hörst, würdest du da gleich was finden zum Reininterpretieren?
2: Ja, also was mir aufgefallen ist, das Stück heißt Leute.
0: Ja.
2: People, ja, Leute, genau. Leute. Und er singt von seiner Familie.
0: Ja.
2: Es geht um Schwester, es geht Vater, es geht Mutter. Und er nennt seine Familie Leute.
0: Ja.
2: Also das zeugt von einer
0: Distanz.
2: Von der absoluten Distanz.
0: Ja.
2: Also das ist so das Erste, was mir spontan aufgefallen ist.
0: Ja, okay.
2: Aber ich bin sehr gespannt auf deine Interpretation.
0: Ich habe keine.
2: Ah, okay.
0: Ich hab's für mich damals so wahrgenommen, dass es ein sehr einsamer Mensch ist. Der um Gefühle bettelt eigentlich.
2: Ja.
0: Ja. Nehmt mich wahr, hier bin ich.
2: Ja.
0: Und wie gesagt, hier auch zum Beispiel mein Vater, mein Einziger. Ich hoffe, du bist stolz auf deinen Sohn. Das war auch so ein Ding, weil, hier, guck, Willi sieht's live. Ich habe sofort eine Gänsehaut beim Vorlesen von dem, weil ich kann's nachvollziehen. Das war so mein erster Gedanke. Da ist einer, der fühlt sich verlassen, der buhlt um Wärme, um Akzeptanz, dass die Eltern stolz auf ihn sind oder seine Schwester auch.
2: Ja, ja.
0: Vielleicht auch die Menschen drumherum ihn wahrnehmen.
2: Ja.
0: Weil People sind ja nicht nur die Eltern gemeint, glaube ich. Ich habe jetzt eine Interpretation rüber kopiert, aber... ehrlich, Leute, ich habe die noch nicht einmal selber durchgelesen.
2: Ja, weil ich manchmal... so gut bereiten wir uns auf die Sendung vor.
0: Nee, weil ich einfach erstmal für mich sagen wollte, wie ich das damals wahrgenommen.
2: Ja.
0: Damals.
2: Ja.
0: Ja. Hat sich jetzt eigentlich auch, wenn ich den Text so jetzt durchlese, gar nicht großartig geändert. Menschen, haltet meine Hand. Wo zur Hölle ist dieses gelobte Land? Das heißt, er ist eigentlich auf der Suche nach... wie soll ich sagen, nach einem Ort, wo er sich wohlfühlt, wo er sich sicher fühlt, nach allem. Ja.
2: Der ist auf der Suche nach allem, der will Wärme, der will Geborgenheit, der will Liebe.
0: Aber da sind wir von der Familie der schon will, weg, da geht es auch um...
2: Der will alles, der will Freundschaft,
0: richtig.
2: Der will Anerkennung.
0: Also er muss sich, entweder ist es ein Jammerlappen oder er ist wirklich eine ganz arme Sau, der überhaupt nicht beachtet wird. Ja. Jammerlappen würde ich jetzt nicht sagen, weil es ist ein Hardrocker. also People ist Tommy Bolins

0: Begegnung mit einer Welt, die ihn gleichzeitig fasziniert und abstößt. Der Song ist ein Blick auf Menschen, die sich verlieren in Oberflächlichkeit, in Selbstzerstörung, in Lügen. Das hätte ich jetzt überhaupt nicht daraus gehört.
1: Wo ist denn in dem Text Oberflächlichkeit, wo ist Selbstzerstörung und wo sind Lügen?
0: Und ein Musiker, der versucht, sich davon zu distanzieren, obwohl er selbst mittendrin steckt. Es ist ein Stück voller Müdigkeit, Klarheit und bitterer Selbsterkenntnis.
1: Null. Völliger Schwachsinn.
0: Ja, ja. Bin ich froh, dass ich es nicht durchgelesen habe, dann hätte ich es nämlich gelöscht. Der Song ist nicht aggressiv, das stimmt. Er ist müde, ernüchternd, beobachtend.
1: Ja. Beschreib.
0: Das ist so umschreiben, du kannst jeden Song so umschreiben.
1: Sache, Musiker, der ein Lied spielt, macht das Stück doch ein bisschen beobachtender. Der guckt mich an. What the fuck?
0: Es macht ihn so stark, er klingt wie jemand, der zu viel gesehen hat, um noch überrascht zu sein. Kann ich jetzt auch nicht so erkennen. Was den Song besonders macht, Bolin stellt sich nicht über die Menschen, die er beschreibt. Er klingt eher wie jemand, der sagt, ich sehe, was ihr tut, ich weiß, warum ihr es tut, ich bin nicht besser. Die Ambivalenz ist typisch für ihn. Er war ein brillanter Musiker, aber auch ein Mensch, der mit seinen eigenen Dämonen kämpfte. Ja, dass er mit eigenen Dämonen kämpfte, das wissen wir.
1: Das kannst du auch über jeden Menschen auf der ganzen Welt sagen.
0: Jetzt guck ich trotzdem nochmal auf den Text.
1: Ja. Bruder, hilf mir, bitte.
0: Ich bin so einsam wie nur möglich. Also eine ganz arme, einsame Sau.
1: Ja. Die Freunde machen ihm Angst.
0: Das heißt, er ist eigentlich einer, der sich lieber zurückzieht, von sich aus auch.
1: Ja, und das, oder entweder das oder die Freunde sind keine Freunde. Ja. Aber wenn du mich vergisst, werde ich gehen.
0: Sister, bekannt, du, Schwester, was kann ich tun? Ich bin auch in Tutsi verliebt. Was soll das? Was hat es da jetzt in dem Tutsi? Ich kenne nur Dustin Hoffmann in dem Film Tutsi.
1: Ja.
0: Bitte entschuldige mich, wenn ich niedergeschlagen bin. Aber meine Also er entschuldigt sich praktisch dafür, dass er Gefühle zeigt.
1: Ja.
0: Ist auch irgendwie scheiße, dass man sich dafür entschuldigen muss.
1: Ja.
0: Menschen, haltet meine Hand. Er sucht Trost.
1: Ja.
0: Wo zur Hölle ist dieses gelobte Land? Also irgendwas, wo er sich wohlfühlt, wo er sich geborgen, aufgehoben fühlt, würde ich jetzt mal sagen.
1: Ja.
0: Schwebe direkt an mir vorbei, ich mag deinen Stil. So, du bist eine Weile hier. Da bin ich jetzt auch wieder komplett überfragt, ne? Da unten dann halt wieder Mutter so gut zu mir. Meistens sind die Mütter ja die Guten sind.
1: Ja, ja, klar.
0: Während der Vater dann der Strenge ist. Vater, mein einziger, ich hoffe, du bist stolz auf deinen Sohn.
1: Ja.
0: Also diese eine Strophe da, dieser zweite Abschnitt, schwebe direkt an mir vorbei. Oh, ich mag deinen Stil, ich suche. Kann ich nicht so richtig mit an. Also wir einigen uns drauf, dass die Interpretation Oberkacke ist.
1: Absolut.
0: Wir einigen uns drauf, dass das jemand singt, der sich ganz einsam verlassen fühlt, der nach Anerkennung und Bestätigung sucht.
1: Ja.
0: Und irgendwie noch nicht angekommen ist, wo er gerne hinmischt.
1: Ja.
0: Können wir so zusammenfassen.
1: Und der massive Probleme mit seiner Familie hat.
0: Ja.
1: Und der von der Familie was anfordert, was eigentlich eine Selbstverständlichkeit ist, wenn du in der Familie drin bist, aber es nicht kriegst. Null. Und wie gesagt, was mir als allererstes aufgefallen ist, People. Er singt hier auch von Menschen, halt meine Hand, aber zuerst von Bruder, Schwester, dann von den Menschen, dann von der Mutter, dann vom Vater. Ja. Das ist schon ganz schön auffällig.
0: Ja, also. Das stimmt. Nichtsdestotrotz, es ist immer noch einer meiner Lieblingssongs. Tatsächlich.
1: Ist ein cooles Stück.
0: Ja. Obwohl, außer, dass der Sax am Ende nervt, wie gesagt.
1: Das Saxophon nervt mich aber auch am Ende.
0: Ja.
1: Das Franz, das Stück so ein bisschen ausfindig.
0: Ja. So hast recht. Aber da gibt's noch ein Stück. Jetzt komme ich nicht auf den Titel. Da hat er genau so ein Instrument drin und am Ende wird es totgekocht und versaut auch das ganze Stück. Also da tue ich am Ende immer freiwillig ausblenden, ne? Weil am Ende zerreißt dann das ganze schöne Stück. Ne?
1: Schade. Wir haben es nicht ausgeblendet, wir haben die gesamten 4 Minuten und 57 Sekunden ausgespielt.
0: Wow, und wir haben jetzt noch eine halbe Stunde, so viel Zeit ist schon rumgegangen, Willi. Das ist
1: unfassbar, also die Zeit springt.
0: Wir müssen um 9 Uhr anfangen. Wir müssen die Sendezeit ändern. 3 Stunden Music Lounge. Oh, du Backe, ey.
1: Oh, Backe. Und nicht so fett essen vorher.
0: Ja.
1: Was hören wir?
0: Achso, bist du dran oder ich dran?
1: Ich bin dran.
0: Du bist dran.
1: Ich bin dran.
0: Du bist dran.
1: Ja.
0: Du bist sowas von dran, Alter.
1: Ich bin dran. Ich habe heute eine griechische Fahne vor dem Rathaus in Rüsselsheim gesehen.
0: Echt?
1: Ja. Die haben da eine griechische Fahne gehisst. Ich weiß jetzt nicht ganz genau, warum. Ich glaube, irgendwie aus einer befreundeten Stadt in Griechenland. Ich weiß nicht, ob Katusheim eine Partnerstadt in Griechenland? Ich weiß es nicht.
0: Ich weiß es nicht.
1: Ich glaube, da sind irgendwelche Delegationen unterwegs. Okay. Keine Ahnung was. Auf jeden Fall, so eine Gelegenheit ergreife ich beim Schopf und spiele Night in Athens, um meine griechischen Freunde zu ehren. Night in Athens bei der Music Lounge. Und das Stück heißt Metropolis.
0: Cool. Oh, wow.

0: Wow.
1: Night in Essence, Metropolis. Gruß geht raus an alle griechischen Freunde und Gruß geht auch raus an eine griechische Freundin, die jetzt im Moment zuhört. Dear Minamo, hope you like the show. All best regards to Samos and we are looking forward already to meet you again this year. Ja, Night in Essence. Eine geile Frau. Toll. Absolut fantastisch. Es tut mir leid. Ich bin halt so ein Grufti. Mir gefällt sowas.
0: Ich habe gerade mal gegoogelt, was ich eben gemeint habe, als die Mikros noch aus waren. Riding on the Wall, das war von Dee Anderson.
1: Nie gehört.
0: Tony Dee Anderson.
1: Writing on the Wall.
0: Riding on the Wall.
1: Nie gehört, keine Ahnung.
0: Ich habe die immer mit...
1: Soll ich mal gucken?
0: Ja, gucke mal. Aber ich glaube, das ist gar nicht der Song, den ich meine. Ich glaube, da gibt es viele Songs.
1: The Wall gibt es von einer Million. Von Iron Maiden?
0: Nee, Tony Anderson.
1: Sam Smith, French.
0: Wenn Tony Anderson eine Frau ist, weil ich weiß, es war eine weibliche Stimme.
1: Was Post Malone, Jim Rush, Iron Maiden, Riding on the Wall. Nee, Tony Anderson gibt es hier nicht. Radiohead, Destiny's Child.
0: Ich habe hier... Gut,
1: wir schreiben dazu, Tony... Anderson, wahrscheinlich. Tony Anderson. Wir hören mal rein.
0: Ja, hören mal rein.
1: Na?
0: Hallo.
1: Gibt doch.
0: Nein, das ist nicht, was ich meine.
1: Okay, dann weg damit.
0: Ja, das war so eine richtig geschminkte, blonde New Wave. Deshalb habe ich die immer mit Ann Clark verwechselt.
1: Okay.
0: Und der Song hieß aber exakt so.
1: Okay.
0: Ich muss da nochmal recherchieren. Wie gesagt, gibt es da 1000 Songs, die so heißen.
1: Das ist das Problem.
0: Das ist das Problem. Aber du hast ja einen super, super Text mit Lyrics zum Besprechen mitgebracht.
1: Ja. Deutsche Band?
0: Ja, und zwar die Band. Ich liebe die Leute. Ich freue mich immer, wenn der Willi die mitbringt. Das ist so eine Hassliebe. Der Willi liebt sie ganz. Ich liebe sie teilweise. Aber ich muss sagen, ich bin auf einem guten Weg. Und zwar Tocotronic.
1: Ja. Ich gebe die Hoffnung noch nicht auf. Wir spielen in der Music Lounge auf dem Pfad der Dämmerung von Tocotronic.

0: Also mit, abgesehen davon, dass der Text wirklich sehr, sehr schön ist, habe ich aber beim ersten Mal hören sofort die ganze Zeit, habe ich gedacht, Moment mal, ich wartete die ganze Zeit auf Bryan Adams. Mhm. Also diese Gitarre, dieser Rhythmus, ich dachte, wo ist Bryan Adams, wo ist Bryan Adams? Und weil mich das so verdammt an Bryan Adams erinnert, kriegt ihr jetzt Bryan Adams.
1: Ach, wie schön.

So, das war Save Me von VNV Nation. Und das nächste Lied, wenn man Thomas D. und Reinhard May in einer Reihe liest, dann denkt man schon mal so, Und das Lied dann noch Federleicht heißt, da habe ich gedacht, okay, hör mal rein. Und es war sofort klar, das müsst ihr auch hören.

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0: Das war Federleicht von Thomas D. und Reinhard May.
1: Ah.
0: Und nachdem ich ja sozusagen, ich habe es ja nicht nur mitgekriegt, ich habe es ja sogar mit veranlasst, dass die Gisela nach Mallorca abheben will, ganz alleine. Und weil man ja weiß, Mallorca hat ja so einen ganz bestimmten Ruf. Und sie hat ja gesagt, na, da will ich gar nicht hin. Also nicht da an diese Stelle und so, nee, sondern so.
1: Sie kein Krawall.
0: Sie ist ja da mehr so im Norden. Aber wer weiß, wer nee, weiß.
1: Ich werde im Osten sein.
0: Nordosten.
1: Nordosten ist das?
0: Ja. Aber da sind ja auch manchmal so kleine Kneipen, wo dann Musik
1: ja,
0: kommt. Und du willst ja ein bisschen tanzen. Und ja, ich dachte, du musst ja, sag ich mal, so ein bisschen eingestimmt werden.
1: Was?
0: Du, auf Mallorca. Und da habe ich extra für dich so ein Lied gefunden, also das ist ja, also ich habe
1: so ein Lied, wie hört sich das
0: also
1: an?
0: Ich habe zwei, ja, und weil aber ja heute ach, so ein Gott, schöner Tag ist, also das, du musst jetzt diesen Tanz einüben, vorher kommst du hier aus dem Studio nicht raus. Also hier ist jetzt mal so ein
1: mein
0: schöner
1: Knie
0: Tag
1: tut weh
0: für die Gisela.
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1: Also Gisela hat so vorzüglich hier mitgetanzt, ich sag's euch. Also muss dreimal hoch, hoch, hoch. Und dann hat jetzt aus Berlin die Choro geschrieben, du sollst Platz im Koffer lassen, sie kommt mit.
0: Ja, schön, da würde ich mich freuen.
1: Da wird sie sich freuen, also ich muss euch da mal zusammenswitchen, wie ihr das machen könnt. Und damit die Gisela jetzt nicht wieder in den Stuhl fällt, kriegt sie jetzt gleich Nummer zwei.
0: Nee.
1: Also diesen Tanz hat sie schon gut gemacht.
0: Das
1: und
0: tut
1: aber
0: ja mir an.
1: Cowboy und Indianer kann ich noch besser. Das zeige ich dir jetzt.
0: Oh.

0: Also, das hält ja kein Mensch aus.
1: Ja, also, jetzt ist sie aus der Puste. aber sie kann den Tanz jetzt. Sie hat es richtig.
0: Aber perfekt kann ich.
1: Und jetzt...
0: ist das da so?
1: Ja.
0: Ich war noch nie auf Mallorca. Das kann mir ja keiner zumuten,
1: das
0: oder?
1: Ist ja auch im Bierzelt so.
0: Ach so.
1: Warst du da?
0: Bierzelte?
1: Ja, auch. Da gibt's, also es wird so nach dem Oktoberfest und Cannstatter Wasen, so ähnlich.
0: Nein, das hält ja kein Mensch auf.
1: Aber auf jeden Fall soll ich dich grüßen aus dem Norden von Hilde und Theo.
0: Danke.
1: Und die haben sich noch was für dich gewünscht.
0: Ach, wie süß. Das ist aber lieb von euch.

0: ist ja der Hammer. Ich kenne das Lied gar nicht.
1: Ja, was aber sagst du denn jetzt zu Theo und Hilde?
0: Also ich finde die toll. Also vielen, vielen Dank. Das ist ja ganz toll. Aber ich will euch was sagen. Wenn ich hinter der Bar stehe, ich würde alle aufmischen. Ihr hättet keine Ruhe.
1: Ja,
0: und
1: das,
0: ihr hättet Spaß. Das kannst du glauben.
1: Davon haben die ja gesungen. So, jetzt ein paar ruhigere Töne. Ja. Damit sich alle wieder so ein bisschen sortieren können und so, weißt du, so in den Einklang schwingen, ja, Klangschale vielleicht oder
0: ach,
1: so.
0: Mann, das ist aber jetzt heftig.
1: Ja, ja.
0: Klangschale ist aber jetzt heftig.
1: Through the Barricades in einer Live-Version, gesungen irgendwo in Italien bei einem Festival, viele, viele, viele Jahre nach dem das in den 80ern rausgekommen ist. Und wenn man denkt, dass der Sänger das heute noch mit der Stimme singt, dann muss man sagen, Respekt.
2: Grazie, grazie.

0: Ja, das war True, The Barricades. Du bist ganz andächtig sitzen geblieben.
1: Ja, das stimmt. Das war auch schön.
0: Aha. Ja, also man kann sagen, stimmlich hat er gegenüber der 80er-Version da noch ordentlich draufgepackt.
1: Ja, der hat, konnte die Stimme halten, mein lieber Schotti.
0: So, und jetzt, Gisela, darfst du wählen. Möchtest du Drachen töten hören oder Karnickel kotzen?
1: Ich töte lieber.
0: Okay, also einmal Drachen töten.
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0: ¿no?
1: Das ist meine Tochter. Sie ist ein großes, tapferes Mädchen und sie soll heute operiert werden.
2: Name?
1: Sag der netten Dame deinen Namen.
3: Daniel.
2: Daniel was?
3: Daniel Lloyd.
2: Alter?
3: Schon fast 6.
2: Also 5.
3: Ja.
2: Na, dann sag doch auch 5. Adresse? Wo wohnst du?
3: Bei Mami und Daddy.
1: 1772 Lincolnwood.
2: Na, geht doch. Tippe nur kurz die Daten ein.
1: Daniel, werden heute die Mandeln rausgenommen.
2: Hier steht aber was von 2 neuen Hüftgelenken.
1: Oh nein, da muss ein Irrtum vorliegen.
2: Computer sagt nein.
1: Na, dann muss es sich wohl um eine andere Daniel Lloyd handeln.
2: Computer sagt nein. Es gibt nur eine Daniel Lloyd im System. Willst du nun deine Hüftgelenkstransplantation oder nicht?
1: Nein, natürlich will sie die nicht.
2: Aber vielleicht irgendwann in der Zukunft?
1: Hören Sie, wir waren bei Dr. Phillips und sie hat definitiv für heute einen Termin, um sich die Mandeln rausnehmen zu lassen.
2: Computer sagt nein.
1: Könnten Sie nicht mal jemanden fragen?
2: Könnte ich, aber...
1: Oh, haben Sie vielen Dank. Sie waren eine große Hilfe.
2: Oh, hätten Sie wohl noch einen Moment Zeit, um unseren Service-Fragebogen auszufüllen? Würden Sie sagen, ich war A, sehr hilfreich, oder B, ausgesprochen hilfreich, oder C, verschissen hilfreich?
4: Was?
5: So geht's aber.
4: Ja, so geht's aber. Also, das ist unser alltägliches Leben mit KIs, ne? So, es wird immer schlimmer. Ne? Passt bloß auf, ja. Also,
5: und vor allen Dingen bei den Ärzten ist das jetzt so, da kommt immer irgendein Fridolin, irgendein KI-Fridolin. Und dann sage ich immer, ich spreche mit keinem Computer. Dann verbinden wir sie. Und bis sie einen dann verbinden, das dauert Tage. das glaubst du nicht. Aber wenn ich sage, ich spreche mit keinem Computer, dann... verbinden sein, ne?
4: Vielleicht, ja. Also, ich wollte damit meine Begeisterung für unsere moderne Welt ausdrücken.
5: Ach, gut. Ja, gut. Wir haben die andere auch überstanden. Und diese werden wir auch... Nein, ich werde die nicht mehr überstehen.

Ja, das war Devon von Elton John. Und wie es halt so ist, ne? Da spiele ich erst dieses Computer, sagt nein und molze ein bisschen über die Technik und wusch geht dieser Winamp-Player zu und geht einfach erstmal nicht wieder so an, wie ich das wollte. Aber nun gut, wir machen weiter mit Ich und Ich und Stark.

0: Ja, das war Ich und Ich mit Stark. Und Gisela, du hattest dir ja auch noch was gewünscht, und zwar Metallica, ja, in einer ganz besonderen Version.
1: Ja, nicht von Gregorian. Das ist von dem Capolucci, der singt da mit, der diese tiefe Stimme hat.
0: Jawohl, und das kommt jetzt für dich.
1: Schön, danke.

0: Das war Nothing Else Matters, dein Wunsch.
1: Ja, danke schön. Ich höre das sehr gerne, gerade in dieser A Cappella-Version. Ne?
0: Ja, und wenn wir gerade bei A Cappella sind, dann hören wir uns noch ein Stück an. Und zwar He Ain't Heavy, He's My Brother von den House Martins. Mhm.

0: Yep.
1: Kreative Nacht vorne mit Stefan. 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Freue mich jetzt schon drauf.
2: So, wir spielen jetzt I Will Follow Him aus Sister Act. Und ja, das ist auch was zum Mitsingen. Also, ich möchte euch hören.

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